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4: Mit Melanie Wenig, guten Morgen. Rechtzeitig zum Ferienbeginn startet Österreich in die nächste Hitzewelle, auch wenn es diesmal nicht ganz so heiß sein wird wie bei der letzten. Trotzdem, die Freibäder und Badeseen werden wieder bummvoll sein. Der Verein Große Schützen Kleine warnt da zur Vorsicht, vor allem bei Wasserrutschen und Sprungtürmen. Hier sei es wichtig, die Anweisungen und richtigen Sitzpositionen zu befolgen, damit nichts passiert. Der deutsche Autobauer VW steckt tief in der Krise, hat in den letzten 3 Monaten um gut 8% weniger Autos verkauft. Die Krise bei VW trifft auch Österreich. Rund 135 österreichische Unternehmen haben eine Verbindung zu VW. Insgesamt ist die österreichische Automobilindustrie stark abhängig von deutschen Herstellern. Die 360 Millionen Euro für die Sanierungsoffensive sind aufgebraucht, die Info des Umweltministeriums. Es können heuer deswegen auch keine neuen Anträge mehr gestellt werden. Bereits eingebrachte Anträge werden aber noch bearbeitet. Gefördert wurde die thermische Sanierung von Gebäuden und der Umstieg von Öl- und Gasheizungen auf umweltfreundlichere Systeme wie Wärmepumpen. Im nächsten Jahr gibt es wieder 360 Millionen an Förderungen. Und bei der Fußball-WM hat sich am Abend Europameister Spanien gegen Belgien durchgesetzt mit einem 2:1. Das entscheidende Tor ist in der 88. Minute von Merino erzielt worden. Im Kampf um den endgültigen Finaleinzug bekommt es Spanien nun mit Vize-Weltmeister Frankreich zu tun. Davor heißt es heute um 23 Uhr aber Norwegen gegen England. Heute gibt es Badewetter pur, fast im ganzen Land scheint die Sonne. Von Vorarlberg bis Oberösterreich ist der Himmel blitzblau.

0: Richtung Kärnten und Steiermark gibt es ein paar Wolken. Von Lienz über Klagenfurt bis Graz sind da am Nachmittag auch ein paar Regenschauer und Gewitter möglich. Im Bergland und im Osten weht teils lebhafter Wind. Die höchsten Temperaturen liegen zwischen 25 und 33 Grad.
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9: Im Studio Melanie Wenig, guten Morgen. Rechtzeitig zum Ferienbeginn startet Österreich in die nächste Hitzewelle, auch wenn es diesmal nicht ganz so heiß sein wird wie bei der letzten. Trotzdem, die Freibäder und Badeseen werden wieder voll sein. Der Verein Große Schützen Kleine warnt da aktuell zur Vorsicht, vor allem bei Wasserrutschen und Sprungtürmen. Hier sei es wichtig, die Anweisungen und richtigen Sitzpositionen zu befolgen, damit nichts passiert. Der deutsche Autobauer VW steckt tief in der Krise, hat in den letzten 3 Monaten um gut 8% weniger Autos verkauft. Die Krise bei VW trifft auch Österreich. Rund 135 österreichische Unternehmen haben eine Verbindung zu VW. Insgesamt ist die österreichische Automobilindustrie stark abhängig von deutschen Herstellern. Und bei der Fußball-WM hat sich am Abend Europameister Spanien gegen Belgien durchgesetzt mit einem 2:1. Das entscheidende Tor ist in der 88. Minute von Merino erzielt worden. Im Kampf um den endgültigen Finaleinzug bekommt es Spanien nun mit Vize-Weltmeister Frankreich zu tun. Davor heißt es heute um 23 Uhr aber Norwegen gegen England.
10: Die Sonne, die scheint euch jetzt bei den Jalousien ins Zimmer und vielleicht sogar in die Augen jetzt zum Start in den Tag. Strahlend blauen Himmel gibt's eigentlich fast überall. Und zum Lüften gibt's 19 Grad in Linz und St. Pölten, 21 schon in Wien. Das mit der Sonne, das bleibt heute so. Maximal ein paar kleine Wolken schummeln sich am Nachmittag auf den Himmel. Die Höchsttemperaturen liegen zwischen 30 und 32 Grad. Morgen auch sehr viel Sonne. Am Nachmittag mischen sich dann teils dichte Wolken ein und es gibt 24 bis 31 Grad.
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10: Es ist 7.02 Uhr und jetzt sind in Österreich alle in den Sommerferien. Das kann heute also ein, ich sag mal, intensiver Tag werden auf den Straßen. Also wenn ihr unterwegs seid, irgendwo hin müsst, dann nehmt ein bisschen Geduld mit. Ich will nichts verschreien, aber jetzt ist mal alles grün, jetzt läuft's. Wir zählen auf eure Infos 0664 820 2000.
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10: Fürs Frühstück auf dem Balkon oder der Terrasse ist es wahrscheinlich gerade noch zu frisch, deshalb Orangensaft, Kaffee und Pancakes einfach drinnen schmecken lassen. Ich bin Florian Leh, starte mit euch gemeinsam in diesen Tag und Stichwort Kaffee. Ich glaube, ich gönne mir jetzt auch mal einen Schluck.

0: Pünktlich zum Start ins Wochenende schauen wir jetzt hier auf Radio Arabella in die Sterne um 10 nach 7, also Sternenkonstellationen und so.
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0: Elisa Kanner, bei wem läuft's denn besonders dieses Wochenende?
3: Dieses Wochenende knistert astrologisch gewaltig. Mars pusht, während Uranus für spontane Überraschungen sorgt. Liebe Widder, ihr habt gerade Energie wie 3 Espressi auf nüchternen Magen. Stillsitzen ist quasi unmöglich. Die Sterne wollen euch draußen sehen, unterwegs, aktiv im Leben. In der Liebe gilt, wer mutig flirtet, könnte dieses Wochenende ziemlich anregende Reaktionen bekommen. Uranus funkt euch Wassermännern genial spontane Ideen zu. Das Wochenende läuft selten nach Plan bei euch, aber genau darin liegt euer Elan. Ein spontaner Trip oder eine Nachricht aus dem Nichts könnte für ordentlich Herzklopfen sorgen. Wild, lebendig und voller Überraschungen, das ist euer Wochenende.
0: Hui, nehmen wir, oder?

Wir spielen jetzt kurz eine Runde Rate den Song. Hi, Florian Leder auf Radio Arabella am großen 90er Samstag. Damit ist das auch schon mal klar, ja? Der Song ist ein 90er. Der Name vom Sänger hat drei Buchstaben. Der Song ist auf Italienisch und im Titel kommt das Wort Laura vor. Da kommt er schon um die Ecke. Aus dem Jahr 1997. Laura non c'è auf Radio Arabella.

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10: Der Himmel ist eigentlich komplett wolkenfrei, nur in Wien gibt es den ein oder anderen weißen Fleck auf blauem Hintergrund. 22 Grad sind es da in Wien, 20 in Hollerbrunn und 17 in Freistadt. Heute generell sehr viel Sonne mit ein paar Wolken am Nachmittag und es wird freibadmäßig heiß, 30 bis 32 Grad werden es heute maximal.
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10: 7.30 Uhr und alle, die jetzt schon unterwegs sind am Weg in den Urlaub, die werden belohnt. Es ist nämlich alles ruhig auf den Straßen. Ich wünsche euch, dass es so bleibt. Wir zählen auf eure Infos 0664 820 2000.
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0: Ladies and Gentlemen, this is your captain speaking on board Radio Arabella Flights in den Urlaub. Aber in welchen Urlaub denn? Das ist die Frage. Schönen guten Morgen, Florian Leder. Seid ihr im Team Individualreise? Ich mache mir alles selber, weil ich vertraue niemandem und ich kann alles am besten und deswegen buche ich mir den Flug selber und ich suche mir das Hotel raus und buche mir das selber und ich buche mir einfach alles selber, weil ich der Beste bin. Oder sagt ihr, ich habe keine Lust auf irgendwelche Schwierigkeiten und Spompanadeln und alles Mögliche. Ich gehe ins Reisebüro, Pauschalreise, fertig. Wie sieht das aus bei euch?
1: Für mich wird eher der Individualurlaub in Frage kommen, weil ich das einfach lieber mag, dass ich mir selber quasi dann die Sachen raussuchen will, die ich machen will.
2: Auf jeden Fall ein Individualurlaub. Ich bin dann doch eher abenteuerlustig und möchte gern den Urlaubsort erkunden und nicht den ganzen Tag im Hotel verbringen.
3: All inclusive, weil da muss ich mir selber keine Gedanken mehr nichts machen, aber auch nur, wenn es hundefreundlich ist.
0: Okay, aber einen Gedanken müsst ihr euch schon selber machen. Die Destination, wo es hingeht. Aber dann wünsche ich schönen Urlaub. Also, los geht's.
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Ich schicke euch jetzt ein bisschen Gewinnerinnen-Energie rüber hier auf Radio Arabella. Der Song jetzt ist aus dem Jahr 1997 und hat den Song Contest gewonnen. Das ist Love Shine.

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8: Im Studio Melanie Wenig, guten Morgen. Ein Mann hält seit gestern Abend eine Frau in einem Berliner Supermarkt als Geisel. Kurz nach 22 Uhr hat der Täter die Frau in dem Rewe-Markt in seine Gewalt gebracht und bedroht, heißt es heute früh von der Polizei. Der Supermarkt ist weiterhin großräumig abgesperrt. Die Hintergründe der Tat sind noch völlig unklar. Die Neos haben den Abgeordneten Veit Dengler aus der Partei und dem Parlamentsclub ausgeschlossen. Zuletzt hat er etwa für Aufregung gesorgt, weil er dazu aufgerufen hat, dem Budget des Bundeskanzleramts wegen zu hoher Parteienförderung nicht zuzustimmen. In einer vertraulichen Clubsitzung hätte das Vorgehen von ihm dann besprochen werden sollen. Als er allerdings einfach eine Tonaufzeichnung davon gemacht hat, wurde er von der Partei ausgeschlossen. ÖFB-Teamtorhüter Alexander Schlager wechselt zu Werder Bremen. Der 30-Jährige verlässt Red Bull Salzburg nach 3 Jahren, um zum deutschen Bundesligisten zu wechseln. Bei den Norddeutschen trifft der Goalie auf seine Fußball-Teamkollegen Marco Friedl, Romano Schmidt und Marco Grill.
9: Noch ist es angenehm frisch, da sind wahrscheinlich ganz viele Fans da oft im Land. 17 Grad in Waidhofen an der Ybbs, 21 Grad in Schärding und 22 in Wien. Heute gibt es viel Sonne, maximal ein paar kleine Wolken schummeln sich da irgendwie auf den Himmel am Nachmittag. Die Höchsttemperaturen zwischen 30 und 32 Grad, je nachdem wo ihr seid. Morgen sehr viel Sonne wieder, auch am Nachmittag wieder Wolken, die sind aber morgen dichter als heute und die Temperaturen pendeln sich zwischen 24 und 31 Grad ein.
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9: 8.02 Uhr, die Straßen sind frei. Wir zählen auf eure Infos 0664 820 2000.
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9: 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Will Smith, Miami, einfach absolute Sommervibe, die er da aus den 90ern zu euch schickt. Also immer schön aufmerksam bleiben, gell? 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

0: aufgehitzt vom Bett. Nach einer angenehmen Nacht geht's jetzt erstmal unter die Dusche. Guten Morgen auf Radio Arabella, Florian Lee hier. Am besten eiskalt, gell, die Dusche, damit's schön kühl durch den Tag geht.
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0: Aber, bringt das überhaupt was? Hanna Reisner, unsere Expertin für die kleinen Alltagsfragen. Kalt duschen, das ist die perfekte Abkühlung und das hilft auch gegen Schwitzen danach. Stimmt's?
2: Das ist falsch. Eine kalte Dusche fühlt sich im ersten Moment zwar super an, aber der Effekt hält leider nicht lange an. Mhm. Das kalte Wasser kühlt den Körper zwar kurz runter, danach legt er aber oft erst richtig los und produziert noch mehr Wärme.
0: Na super.
2: Die Folge? Ihr schwitzt schneller. Der bessere Trick? Lauwarm duschen. Das kühlt angenehm ab, ohne den Körper in Alarmbereitschaft zu versetzen. So bleibt das frische Gefühl deutlich länger.
0: Okay, also wir nehmen mit, lauwarm duschen und ich halte mir dann zum Kühlen noch die Handgelenke unter kaltes Wasser. Das wirkt super gut.
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Also das ist heute eine Playlist, der 90er Samstag hier auf Radio Arabella. Der kann es heute richtig, ich sag's euch. Das ist jetzt der nächste Song für absolute Gewinner, Toto Cutugno. Und dann wisst ihr Bescheid, 1992 hat er auf der großen Bühne Europa vereint und den Song Contest gewonnen. Das ist... Guten Morgen.

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1: Blau, Weiß, Gelb, das sind die Farben des Tages. Blau wie der Himmel, Weiß wie die Wolken, die am Nachmittag ein bisschen auftauchen. Und Gelb, Gelb wie die Sonne, die den ganzen Tag da ist für euch. Wien hat jetzt 23 Grad, Gensandorf und Christkirchen haben 21 und diese Temperaturen, die steigen heute noch gescheit nach oben. 30 bis 32 Grad werden es heute maximal.
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1: Gleich punktgenau 8:30 und ja, alles easy auf den Straßen. Ihr habt keine Verzögerungen, keine Sachen, wo ihr irgendwo herumsteht. Es passt einfach. Wir zählen auf eure Infos 0664 820 2000.
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0: Zu jedem Ferienstart ist das eigentlich der gleiche Blechsalat. Hi auf Radio Arabella, Florian Leder. Alle wollen in den Urlaub, alle möglichst schnell und natürlich alle auf einmal. Und das spürt ihr dann auf den Straßen. Hanna Reisner, wo müssen denn alle die, die in den Urlaub wollen, denn besonders viel Geduld mitbringen?
1: Heute wird ganz viel los sein auf den Straßen. Staus sind vor allem auf den klassischen Routen Richtung Süden zu erwarten. Mhm. Also auf der Brenner, Tauern, Inntal und Pyrn-Autobahn sowie vor dem Karawankentunnel. Und ja, auch auf der Westautobahn vor der Grenze zu Bayern kann es dann wirklich eng werden. Dazu kommen natürlich auch Baustellen und Ausfahrtsperren. Deshalb solltet ihr euch nicht blind aufs Navi verlassen.
0: Okay, und um das Ganze noch lustig zu machen, gibt es natürlich neben dem ganzen Ferienverkehr dieses Wochenende auch noch richtig große Events und da kommt nochmal extra Verkehr dazu. Wo denn?
1: In Wien lockt Helene Fischer bis zu 60.000 Fans ins Happelstadion. Rund um die Südosttangente und den Prater wird deshalb viel Verkehr sein. In Salzburg läuft das Electric Love Festival, in Klagenfurt die Starnacht am Wörthersee.
0: Na gut, da ist für alle was dabei. Danke, Hanna. Also wenn ihr unterwegs seid, zwei

0: goldene Regel, ein bisschen extra Zeit einplanen und Geduld. Ja, gute Laune ins Auto mitnehmen schadet auch nicht.
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0: Es gibt Songs, die sind cool. Es gibt Songs, die machen gute Laune. Es gibt Songs, die senden euch gedanklich in den Urlaub. Und dann gibt es Songs, mit denen ihr was gewinnen könnt.
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0: So ist es. Radio Arabella da, hi. Und auf diesen Song trifft heute alles zu. Das ist der Song, den wir heute suchen, Will Smith, Miami. Und wenn ihr ihn im Programm findet und in ganzer Länge hört, dann heißt schnell sein. Denn dieser Song bringt euch heute einen 100-Euro Einkaufsgutschein im Aufcenter in Wien. Also wenn er läuft, in voller Länge, direkt anrufen 0664 820 2000. Und wer zuerst bei mir im Studio landet, hat gewonnen!
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10: Im Studio Christina Adler. Großeinsatz der Polizei weiterhin bei einer Geiselnahme.

0: In einem Supermarkt im Süden Berlins. Ein Mann hält seit gestern Abend eine Frau in seiner Gewalt und bedroht sie, heißt es heute früh von der Polizei. Der Supermarkt in Marienfelde ist großräumig abgesperrt worden. Die Polizei steht mit dem Geiselnehmer in Kontakt. Über die Hintergründe der Tat ist derzeit noch nichts bekannt. Mit den Stimmen der Koalitionspartner ÖVP, SPÖ und NEOS hat der Nationalrat gestern nach dreitägiger Debatte das Doppelbudget für die Jahre 2027 und 2028 beschlossen. Neben den beiden Bundesfinanzgesetzen wurde auch der Finanzrahmen bis 2031 verabschiedet. Angepeilt wird für das kommende Jahr ein Rückgang des Budgetdefizits auf 3,5% des Bruttoinlandsprodukts. Und bei der Fußball-WM hat sich am Abend Europameister Spanien gegen Belgien durchgesetzt. Mit einem 2:1. Im Kampf um den endgültigen Finaleinzug bekommt es Spanien nun mit Vize-Weltmeister Frankreich zu tun. Davor heißt es heute Abend aber noch um 23 Uhr Norwegen gegen England.
1: Heute scheint viel Sonne, am Nachmittag kommen ein paar Wolken raus, aber es wird warm. Jetzt hat es 24 Grad in Ried im Innkreis, 23 Grad in Wien und 22 in Amstetten. Diese Temperaturen, die klettern aber noch ordentlich nach oben. 30 bis 32 Grad sind heute drin. Morgen dann sehr viel Sonne wieder und am Nachmittag mischen sich auch Wolken ins Geschehen ein. Morgen aber dichter als heute und die Temperaturen 24 bis 31 Grad.
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1: Uns sind um 1 nach 9 keine Störungen gemeldet. Falls euch aber was auffällt, wir zählen auf eure Infos. 0664 820 2000.
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1: Die Tasche für den Badetag jetzt bei ein bisschen über 20 Grad packen, das ist komisch, ist zugegeben, aber heute wird es noch so heiß, da lohnt sich's auf jeden Fall. Und an alles denken, gell? Badehosen, Schwimmflügel für die Kleinen, Sonnencreme für alle und vielleicht eine Bluetooth-Box? Dann gibt's auch auf der Liegewiese den großen 90er Samstag. Jetzt begleiten euch hier auf Radio Arabella mal Savage Garden durch den Vormittag. Kommt's gut rein ins Wochenende.

0: ob ihr denn schon gut in diesem Wochenende angekommen seid. Ob ihr schon auf Betriebstemperatur seid, das könnt ihr hier auf Radio Arabella jetzt überprüfen mit Bernhard Griewitz.
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3: Alex aus Wien, was macht dich sofort glücklich?
4: Gute Musik, am besten im Radio.
3: Da bist du bei Radio Arabella genau richtig. Was sagst du zu nur falsch ist richtig? Wäre das auch was, wo du sagst, das würde ich jetzt gleich glücklich machen?
4: Ja, natürlich.
3: Ja, dann spielen wir eine Runde. 30 Sekunden auf falsche Antworten ab jetzt. Wie heißen die Jackson 5 mit Nachnamen?
4: Meier.
3: Welches Tier bringt die Kinder?
4: Der Hahn.
3: Welche Insel ist mit der Abkürzung Malle gemeint?
4: Island.
3: An welchem Ort findet die legendäre Streifabfahrt statt?
4: Djibouti.
3: Wie geht der Spruch, jeder

0: Kopf findet seinen
1: Untersetzer.
0: Wenn am Donnerstag Feiertag ist, welcher Tag kommt danach?
1: Der Türtag.
0: Was wird bei der Pediküre gemacht? Die Hände oder die Füße?
1: Die Hände.
0: Alex, alles falsch!
1: Nice, freut mich. Ich kann es jedem nur empfehlen, wenn du auf den Zukunft mitzuspielen.

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15: Die Morgenfrische hat ausgedient. Jetzt ist es soweit, die Temperaturen steigen. 24 Grad in Steyr, 25 Grad in Wien und schon 26 in Baden. Diese Temperaturen, die steigen heute noch weiter auf 30 bis 32 Grad. Da pendelt sich das dann beim Maximalwert ein. Und dazu gibt es heute strahlend blauen Himmel. Jetzt ein paar Wolken im Weilenviertel und auch am Nachmittag kann es da und dort den einen oder anderen weißen Fleck am Himmel geben.
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15: 9:30 und wir schauen zu einer Unfallstelle in Niederösterreich auf die B11 Mödlinger Straße. Da ist bei Aachau nach einem Unfall in der Bahnunterführung die Straße gesperrt. Der Verkehr, der wird über Münchendorf umgeleitet. Wir zählen auf eure Infos 0664 820 2000.
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0: Hockey und Seife in der Kombination, also Seife unter den Füßen. Das klingt für mich nach einer gescheiterrutschigen Angelegenheit. Hi, auf Radio Arabella, Florian Leder. Und das ist es auch, würde ich sagen. Manuel Egles, du bist heute mit dabei in Wels beim Soap-Hockey-Turnier. Seife, Hockey, ich meine, die Frage liegt auf der Hand, aber rutscht man da nicht ständig aus?
1: Ja, vor allem Dingen beim Balldrop, das ist sozusagen der Anstoß für das ganze Spiel. Da stellt man sich auf die Grundlinie vom Tor und der Schiedsrichter wirft den Ball in die Mitte ein und dann läuft man halt auf sich zu und da rutschen schon mal die ersten Spieler meistens aus. Ist dann schon eine lustige Angelegenheit.
0: Okay, lustig zum Zuschauen auf jeden Fall, aber wahrscheinlich auch ein bisschen schmerzhaft. Muss man da zum Mitspielen oder Mitmachen Hockey auch können oder ist das wurscht?
1: Nein, man kann es auch direkt ausprobieren bei uns. Wir haben zwei Planen im Einsatz, da kann man es auch so ausprobieren, eine Badehose nehmen. Das ist empfehlenswert, wenn aus wird man natürlich schon.
0: Ja, das ist eh klar, aber das schadet bei den Temperaturen eh nicht. Das Soap-Hockey-Turnier heute am Gelände der Volksschule Wels-Pernau. Hab gerade nachgeschaut, Wels jetzt 24 Grad, aber die steigen noch auf gute 30.
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Ja, Gitarrensolos sind echt cool und da gibt's auch richtig berühmte. Aber habt ihr schon mal von Klaviersolos gehört? Die sind mindestens genauso beeindruckend. Und ein legendäres gibt's jetzt auf Radio Arabella. Das sind Simply Red.

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16: Im Studio Christina Adler. Die große Gelsenplage dürfte in Österreich heuer ausbleiben. Laut der Veterinärmedizinischen Uni Wien ist die Zahl der Hausgelsen seit 2020 um rund 70% zurückgegangen. Ein Grund dafür sind die immer stärkeren Temperaturschwankungen infolge des Klimawandels, mit denen die Hausgelse nicht zurechtkommt. Die Tigermücke dagegen breitet sich weiter aus. Parasitologen befürchten auch, dass sie eines Tages die Hausgelse verdrängen könnte. Rettungsaktion gestern im Tiroler Bezirk Schwarz. Ein 24-jähriger Paragleiter aus Deutschland ist aus rund 25 Metern Höhe in den Achensee abgestürzt, berichtet die Polizei. Zwei Insassen eines Bootes haben den Absturz beobachtet und den 24-Jährigen aus dem Wasser gerettet und ihn ans Ufer gebracht. Er ist daraufhin mit dem Notarzthubschrauber in die Innsbrucker Klinik geflogen worden. Die NEOS haben den Abgeordneten Veit Dengler aus der Partei und dem Parlamentsclub ausgeschlossen. Zuletzt hat er etwa für Aufregung gesorgt, weil er dazu aufgerufen hat, dem Budget des Bundeskanzleramts wegen zu hoher Parteiförderungen nicht zuzustimmen. In einer vertraulichen Clubsitzung hätte das Vorgehen besprochen werden sollen. Als er dann unerlaubterweise eine Tonaufzeichnung davon gemacht hat, wurde er endgültig von der Partei ausgeschlossen.
17: Blauer Himmel und immer wärmere Temperaturen, das steht heute am Programm. Jetzt sind es mal 26 Grad in Wien, 24 in Gmunden und 22 in Zwettl. Es gibt heute, wenn man am Fenster rausschaut, viel Sonne. Maximal am Nachmittag schummeln sich ein paar kleine Wolken auf den Himmel. Die Höchsttemperaturen, die liegen um 30 bis 32 Grad. Und morgen auch wieder sehr viel Sonne, sehr blau alles. Dann mischen sich am Nachmittag wieder Wolken ein, morgen aber dichter als heute. Und die Temperaturen zwischen 24 und 31 Grad.
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17: 10.02 Uhr und gute Nachrichten gibt es aus Niederösterreich. Die Unfallstelle auf der B11 ist geräumt, damit ist alles wieder frei. Wir zählen auf eure Infos 0664 820 2000.
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17: Ihr macht beim Einkaufen das Wagerl voll. Und das Geld zum Bezahlen, das kommt von uns hier bei Radio Arabella. So läuft das hier und ihr müsst dafür einfach nur Musik hören. Also einen bestimmten Song aus der Playlist raushören und wenn ihr den findet, diesen Song, dann gibt's für den oder die schnellste 100 Euro vom Auerhof Center in Wien. Und das ist er, der Song des Tages.

0: Miami von Will Smith. Und dann braucht es ja noch die Telefonnummer, ja, weil wie sonst anrufen? 0664 820 2000, wenn ihr diesen Song in voller Länge hört.
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alle motivierten LäuferInnen unter euch, die sollten jetzt noch gehen, weil heute wird es nur noch wärmer und wärmer und wärmer. Und wenn es an Motivation fehlt, dann helfen wir euch jetzt. CNC Music Factory auf Radio Arabella.

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8: Wir starten das Update um 10:30 in Oberösterreich. Da ist ein Unfall passiert auf der A1 Richtung Wien zwischen St. Valentin und Haag. Im Baustellenbereich ist nur eine Spur frei. Der Blick nach Wien, da gibt es einen Unfall auf der Tangente Richtung Graz zwischen der Gürtelabfahrt und dem Absbergtunnel. Stau bis zum Knoten Prater zurück. Und in Niederösterreich Stau auf der S6 Richtung Bruck. Bei Neuenkirchen dauert es eine Viertelstunde länger. Wir zählen auf eure Infos 0664 820 2000.
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0: Das Schöne an einer Fußball-Weltmeisterschaft. Für alle, die Fußball so gar nicht interessiert. Ja? Hi, Florian Lee auf Radio Rabella hier. Es passieren ständig Dinge, die auch einfach so lustig sind.
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0: Heute Abend, ja, noch kurz Sport-Talk. Duell der Stars-Stürmer Harry Kane mit England gegen Erling Haaland mit Norwegen. Und der Erling Haaland, der geht gerade viral. Wie er 16 Jahre alt war, hat er mit

0: zwei Songs, mit zwei Freunden einen Song aufgezeichnet. Absolut irgendwas. Aber jetzt gibt's vom norwegischen Star-DJ Kygo einfach einen Remix dazu. Und so hat sich dieser Song angehört. Und das hat der Kygo draus gemacht. Achtung, jetzt kommt der Beat-Drop. Da geht schon ab, oder? Kann man schon mal machen als Erling Haaland. Wenn der sich das vor dem Spiel in der Kabine reinzieht, dann wird's gefährlich für England.
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16: Im Studio Christina Adler. Die Geiselnahme in einem Supermarkt im Süden Berlins ist beendet. Der Täter ist überwältigt und die Geisel befreit, erklärt ein Polizeisprecher. Zuvor hat der Mann seit gestern Nacht eine Mitarbeiterin eines Rewe-Marktes im Stadtteil Marienfelde als Geisel gehalten. Die Polizei ermittelt nun die genauen Hintergründe der Tat. Hitze und schlechte Wartung sorgen für einen Anstieg an Fahrzeugbränden. Laut ASFINAG haben in Österreich allein im ersten Halbjahr 151 Autos oder Lkw Feuer gefangen. Besonders in den heißen Sommermonaten rechnet die ASFINAG mit weiteren Fällen. Erst am Mittwochabend konnten sich in der Steiermark in Hart bei Graz ein Taxilenker und seine beiden Fahrgäste in letzter Sekunde aus einem brennenden Fahrzeug retten. Die EU-Kommission nimmt die geplante Übernahme der deutschen Möbelkette Porta durch den österreichischen Möbelhändler XXXLutz nun genau unter die Lupe. Die Kommission hat den Verdacht, dass die Unternehmen die Übernahme schon umgesetzt haben, bevor sie die nötige Genehmigung hatten. Das wäre dann ein Verstoß gegen das EU-Wettbewerbsrecht. Sollte sich der Verdacht bestätigen, drohen hohe Geldstrafen.
17: So wie das Wetter jetzt ist, bleibt es eigentlich den ganzen Tag. Ideal also für einen Ausflug oder vielleicht eine spontane Grillerei im Garten. 27 Grad jetzt in Wien, 26 in Braunau und auch 26 in Stockerau. Am Nachmittag gibt es einige Wolken auf dem Himmel, aber nichts Tragisches. Die Höchsttemperaturen, die steigen auf 30 bis 32 Grad. Morgen wieder sehr viel Sonne und am Nachmittag wieder einiges an Wolken. Etwas dichter als heute, die Temperaturen 24 bis 31 Grad.
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17: 11:02 Uhr, wir schauen nach Wien auf die Unfallstelle auf die Tangente Richtung Graz. Zwischen Gürtelabfahrt und Absbecktunnel, da sind die beiden mittleren Spuren gesperrt. Der Stau geht schon zurück bis zur Erzherzog Karlstraße plus 20 Minuten. Oberösterreich, ein Unfall auf der A1 Richtung Wien. Zwischen St. Valentin und Haag im Baustellenbereich ist da nur eine Spur frei. Und in Niederösterreich staut es auf der S6 Richtung Bruck bei Neunkirchen vor einer Baustelle. Wir zählen auf eure Infos 0664 820 2000.
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17: Jetzt habe ich euch spontan auf eine Idee gebracht. Die Grillerei, die wird es tatsächlich am Nachmittag. Na dann, ab ins Auto, eine Runde einkaufen. Koteletten, vielleicht ein Mais, Halloumi nicht vergessen und vielleicht das ein oder andere vegane Würstel für den, das will.

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Der Kofferraum ist eingepackt. Die Brote fürs Mittagessen während der Fahrt sind fertig. Alle waren nochmal am Klo. Dann steht dem Roadtrip nach Italien, hätte aber so gar nichts mehr im Weg. Jetzt schon auf Radio Arabella, am 90er Samstag hier, als Einstimmung sozusagen, Eros Ramazzotti.

0: Noch ist er nicht gelaufen, der Song, der euch hier einen 100€ Einkaufsgutschein bringt auf Radio Arabella. Kurz zur Erinnerung, dieser ist es. Miami von Will Smith. Wenn ihr ihn in voller Länge hört, 0664 820 2000, der oder die Erste, die durchkommt, gewinnt.
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7: Um 11.30 Uhr gibt es gute Neuigkeiten. Beide aktuellen Unfallstellen sind geräumt. Zum einen in Oberösterreich auf der A1 Richtung Wien zwischen St. Valentin und Haag. Alles wieder weg, alles läuft wieder. Und Wien, Tangente Richtung Graz, nach der Gürtelabfahrt, da gab es einen Unfall. Die Stelle ist geräumt, aber es gibt noch Stau bis zum Stadt-Lau-Tunnel zurück. Das sind rund 20 Minuten, aber der Stau, der wird sich jetzt auflösen. Und weiterhin Stau in Niederösterreich auf der S6 Richtung Bruck vor einer Baustelle bei Neunkirchen. Wir zählen auf eure Infos 0664 820 2000.
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0: Das ist er, der große 90er Samstag hier auf Radio Arabella, wie an jedem Samstag im Sommer. Und wenn die Ferien beginnen, dann ist das eigentlich immer der gleiche Blechsalat. Alle wollen in den Urlaub, alle möglichst schnell und natürlich alle auf einmal. Und das spürt man dann auf den Straßen, wenn ihr unterwegs seid. Hanna Reisner, wo müssen denn alle, die in den Urlaub wollen, denn besonders viel Geduld mitbringen, sag mal.
1: Heute wird ganz viel los sein auf den Straßen. Staus sind vor allem auf den klassischen Routen Richtung Süden zu erwarten, also auf der Brenner, Tauern, Inntal und Pürn-Autobahn sowie vor dem Karawankentunnel. Und ja, auch auf der Westautobahn vor der Grenze zu Bayern kann es dann wirklich eng werden. Dazu kommen natürlich auch Baustellen und Ausfahrtsperren. Deshalb solltet ihr euch nicht blind aufs Navi verlassen.
0: Okay, und um das Ganze noch lustig zu machen, gibt es neben dem ganzen Ferienverkehr, der schon da ist, noch richtig große Events auch dieses Wochenende. Und da kommt natürlich nochmal extra Verkehr mit obendrauf sozusagen. Hanna, wo denn genau?
1: In Wien lockt Helene Fischer bis zu 60.000 Fans ins Happelstadion. Rund um die Südosttangente und den Prater wird deshalb viel Verkehr sein. In Salzburg läuft das Electric Love Festival, in Klagenfurt die Starnacht am Wörthersee.
0: Da ist dann sozusagen für alle was dabei. Gut, danke Hanna. Wenn ihr unterwegs seid, zwei goldene Regeln. Ein bisschen Zeit einplanen obendrauf und Geduld. Nur Geduld, weil sonst ärgert man sich nur selber.

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3: Im Studio Christina Adler. Gleich zwei schwere Paragleiterunfälle haben sich gestern in Tirol ereignet. Im Stubaital ist eine 28-jährige Deutsche abgestürzt und ums Leben gekommen. Sie ist aus noch ungeklärter Ursache gegen einen Baum geprallt. Und ein 24-jähriger deutscher Paragleiter ist in den Aachensee gestürzt. Er wurde von Bootsinsassen gerettet und verletzt ins Krankenhaus geflogen. Die Polizei ermittelt in beiden Fällen die Unfallursache. Die Lehre wird in Europa überwiegend positiv gesehen und Österreich schneidet dabei laut einer neuen Eurobarometer-Umfrage besonders gut ab. Zwei Drittel der Befragten denken, dass eine berufliche Aus- und Weiterbildung einen gut bezahlten Arbeitsplatz bringt. Mehr als die Hälfte erwartet sich von einer Lehre einen schnelleren Einstieg ins Berufsleben und die Möglichkeit, früher eigenes Geld zu verdienen. Trotzdem hat die Lehre laut der Umfrage noch immer ein Imageproblem. Viele finden, dass ein Gymnasium oder eine höhere Schule mehr Ansehen hat. Bei der aktuellen Hitze kommt es nicht nur aufs Trinken an, sondern auch auf das richtige Essen, erinnert die Umweltberatung und empfiehlt leichte pflanzliche Kost mit viel Gemüse und Obst. Während Gurken, Tomaten oder Melonen viel Wasser enthalten und dabei helfen, den Körper zu kühlen, sind fettige Speisen dagegen schwerer verdaulich und belasten den Körper zusätzlich. Wichtig sei es auch, Lebensmittel möglichst kühl nach Hause zu bringen und richtig zu lagern.
4: Während ihr in der Küche steht und Mittagessen macht, scheint euch die Sonne ins Gesicht. Bei 27 Grad in St. Pölten und Wien, 28 Grad in Linz. Viel Blau, viel Sonne gibt es auch am Nachmittag, aber immer wieder mischen sich ein paar weiße Punkte ein. Ein paar kleine Wolken gibt es, aber nichts Dramatisches. Die Temperaturen, die erreichen noch 30 bis 32 Grad. Und morgen Sonntag zwischen 24 und 32 Grad, wieder viel Sonne, wieder aber auch ein paar Wolken am Nachmittag.
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4: 12:01 Uhr, der Blick nach Wien. Da staut es auf der Tangente Richtung Graz zwischen Stadlau und dem Knoten Prater und dann nochmal etwas weiter zwischen dem Absbergtunnel und dem Knoten Inzersdorf. Stau auch auf der S1 Richtung Korneuburg zwischen der Hermann-Gebauer-Straße und der Angerner Straße. Wir zählen auf eure Infos 0664 820 2000.
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1: So, jetzt wird's spannend hier auf Radio Arabella. Wer von euch war denn am schnellsten? Wer hat Miami von Will Smith in der Playlist erkannt? Hallo?
2: Hallo, servus, Alex spricht. Ich glaube, ich war am schnellsten.
1: Das kann gut möglich sein. Du bist auf jeden Fall durchgekommen, Alex. Du hörst den großen 90er-Samstag hier auf Radio Arabella. Ich höre, du bist mit dem Auto unterwegs. Wo geht's denn hin für dich?
2: Es geht zu einer Grillerei zu Verwandten.
1: Was man macht am Samstag, wenn die Sonne scheint im Sommer, gell?
2: Absolut, sehr absolut.
1: Perfekt. So, dann würde ich vorschlagen, machen wir jetzt weiter mit dem offiziellen Teil dieses Telefonats.
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1: Alex, du hast alles richtig gemacht. Du hast Radio Arabella gehört, du hast Will Smith erkannt, du hast angerufen und damit zahlen wir dir jetzt deinen Wochenendeinkauf.
2: Yeah, super, da freue ich mich, cool.
1: Perfekt, gratuliere recht herzlich. Für alle, wo es heute nicht gereicht hat, keine Sorge, nächste Woche ist wieder eine Möglichkeit da. Alex, was war die Nummer, die du angerufen hast, für alle, die es heute nicht rechtzeitig geschafft haben? 0664 820 2000. Ganz genau, ganz genau, das ist es. Nächsten Samstag gibt es die nächste Chance. Alex, gratuliere dir.
2: Danke, danke, sehr cool.
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4: 12.30 Uhr, wir sind in Wien. Abschnittsweise Stau auf der Tangente Richtung Graz zwischen Hirstetten und dem Knoten Inzersdorf. Auf der gesamten Strecke dauert es da rund 20 Minuten länger als sonst. Wir zählen auf eure Infos 0664 820 2000.
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0: St. Pölten feiert dieses Wochenende mit dem Straßenfestival Bravissimo 40 Jahre als Landeshauptstadt. Aber auch in Krems wird gefeiert. Hi, Florian Leder auf Radio Arabella. Da ist das Ganze aber, ich sag mal, eher kulinarisch. Ja? Alles Marille, das Festival, hat dieses Wochenende begonnen. An drei Wochenenden, immer Donnerstag bis Sonntag, wird da die Marillen abgefeiert. Besonders auch heuer wieder dieser riesengroße Marillenkuchen, Konditor Thomas Hagmann.
1: Eine der Attraktionen ist ein Marillenkuchen. Früher hat es einen 100 Meter langen Marillenkuchen gegeben an einem Tag. Mittlerweile haben wir drei 30 Meter lange Kuchen. Und man kann jetzt schmunzeln darüber oder nicht, aber es ist eine Attraktion nach wie vor. Die Leute kommen wegen diesem Marillenkuchen gerne in die Stadt.
0: Also ich schmunzel da nicht. Ich meine, was ist bei Marillenkuchen zu schmunzeln? Das ist einfach gut. Ja? Also schnell sein, weil 30 Meter sind gleich einmal weg. Und by the way, die Erlöse von diesem Marillenkuchen, die werden gespendet.
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3: Im Studio Christina Adler. Die Krise beim deutschen Autobauer VW trifft auch Österreich. Laut einer Studie des Supply Chain Intelligence Institut Austria arbeiten 135 heimische Unternehmen direkt mit Volkswagen zusammen. Rund 6.300 Arbeitsplätze hängen unmittelbar davon ab. Insgesamt sichert die Autoindustrie in Österreich sogar rund 110.000 Jobs. Besonders betroffen sind Zulieferbetriebe in Oberösterreich sowie in der Steiermark. Fachleute sehen die Gründe für die Krise unter anderem im starken Wettbewerb aus China und im Umstieg auf E-Autos. Rettungsaktion gestern im Tiroler Bezirk Schwarz. Ein 24-jähriger Paragleiter aus Deutschland ist aus rund 25 Metern Höhe in den Achensee abgestürzt, berichtet die Polizei. Zwei Insassen eines Bootes haben den Absturz beobachtet und den 24-Jährigen aus dem Wasser gerettet und ihn ans Ufer gebracht. Er ist daraufhin mit dem Notarzthubschrauber in die Innsbrucker Klinik geflogen worden. Apple klagt jetzt OpenAI, das Mutterunternehmen hinter ChatGPT. Der US-Konzern wirft dem KI-Anbieter vor, Geschäftsgeheimnisse zu stehlen und ist deshalb vor Gericht gezogen. OpenAI versuche zudem auf aggressive Weise, Apple-Mitarbeiter abzuwerben. Das Unternehmen OpenAI entgegnet, es hätte kein Interesse an Geheimnissen anderer Unternehmen. Mit viel Sonnenschein und heißen Temperaturen geht es weiter in den Nachmittag. Viele sind da im Freibad oder an den Seen. Doch im Osten und Süden tauchen ab und zu auch dichtere Wolken auf und bringen vereinzelt Regenschauer oder Gewitter. Am ehesten in Osttirol, in Kärnten und in der südlichen Steiermark. Die Temperaturen steigen mit der Sonne kräftig an und erreichen 25 bis 33 Grad. Am heißesten wird es von Vorarlberg bis Kärnten.
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6: Der Sommer hat wieder einen Stopp bei uns eingelegt. Also heute wieder mal zur Abwechslung Schwimmbadpommes zum Mittagessen und die besten Hits aus den 90ern. Zum Beispiel jenen hier von No Mercy. Luise Goldi bei euch. Hallo.

Ich glaube, das ist jetzt der Song mit dem kürzesten Interpreten und Titelnamen im Musikbusiness. 5 Buchstaben für Band und Titel. Das kann eigentlich nur U2 sein mit One. Jetzt im 90er Samstag auf Radio Arabella.

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2: Aller guten Dinge sind eigentlich drei. Im Fall dieses Hits von Natalie Imbruglia sind es aber vier. Denn bei Torn handelt es sich um ein Cover. Dreimal zuvor haben die Autoren der Nummer schon vergeblich versucht, daraus einen Hit zu machen. 1993 zum Beispiel mit der dänischen Sängerin Liz Sørensen.

0: 1997 singt dann die Australierin Natalie Imbruglia den Titel ein. Da hat noch keiner ahnen können, wie groß der Song werden wird. Was lange währt, wird endlich gut. Beim vierten Anlauf wird Thorn zum Welthit. Wird sogar für einen Grammy nominiert. Den gewinnt aber damals eine gewisse Celine Dion für den Titanic-Filmsong My Heart Will Go On. Naja, Untergang war es für Natalie Imbruglia dafür nicht. Über 10 Millionen Alben hat sie bis heute verkauft. Thorn ist und bleibt ihr bis dato größter Hit.
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2: Im Studio Christina Adler. Ein 59-jähriger Mann ist heute beim Schwimmen in der alten Donau beim Gänsehäufel plötzlich untergegangen. Feuerwehrtaucher konnten den Mann aber rasch bergen. Er wurde von Einsatzkräften erfolgreich reanimiert und in einem stabilen Zustand in ein Krankenhaus gebracht, informiert die Polizei. Die Krise beim deutschen Autobauer VW trifft auch Österreich. Laut einer Studie des Supply Chain Intelligence Institut Austria arbeiten 135 heimische Unternehmen direkt mit Volkswagen zusammen. Rund 6.300 Arbeitsplätze hängen unmittelbar davon ab. Insgesamt sichert die Autoindustrie in Österreich sogar rund 110.000 Jobs. Besonders betroffen sind Zulieferbetriebe in Oberösterreich sowie in der Steiermark. Fachleute sehen die Gründe für die Krise unter anderem im starken Wettbewerb aus China und im Umstieg auf E-Autos. Die große Gelsenplage dürfte in Österreich heuer ausbleiben. Laut der Veterinärmedizinischen Uni Wien ist die Zahl der Hausgelsen seit 2020 um rund 70% zurückgegangen. Ein Grund dafür sind die immer stärkeren Temperaturschwankungen infolge des Klimawandels, mit denen die Hausgelse nicht zurechtkommt. Die Tigermücke dagegen breitet sich weiter aus. Parasitologen befürchten auch, dass sie eines Tages die Hausgelse verdrängen könnte. Mit viel Sonnenschein und heißen Temperaturen geht es weiter in den Nachmittag. Viele sind da im Freibad oder an den Seen. Doch im Osten und Süden tauchen ab und zu auch dichtere Wolken auf und bringen vereinzelt Regenschauer oder Gewitter. Am ehesten in Osttirol, in Kärnten und in der südlichen Steiermark. Die Temperaturen steigen mit der Sonne kräftig an und erreichen 25 bis 33 Grad. Am heißesten wird es von Vorarlberg bis Kärnten.
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4: Mit mir Luisa Gold und direkt nach dem Mittagessen kämpfen wir, glaube ich, alle mit dem gleichen Phänomen. Davor noch voller Kopf und leerer Bauch und direkt danach dann leerer Kopf und voller Bauch. Drum gibt's jetzt mal Entspannung wie in den 90ern, gemeinsam mit den Cranberries und Dreams.

Falls ihr gerade im Auto sitzt, kurbelt jetzt einmal das Fenster runter, falls ihr noch eine Kurbel habt. Sonst macht das einfach mit dem Knopf auf. Sonnenbrille auf und schon fühlt man sich wie auf einem Roadtrip mit Freunden. Und das Wichtigste beim Roadtrip ist natürlich die Musik. Und die kommt jetzt von Joe Cocker. Hier auf Radio Arabella. Schönen Sonntag.

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0: bei dem schönen Wetter mal eine Runde Radl fahren oder ein bisschen laufen gehen oder einfach ein paar Runden im See schwimmen, finde ich eigentlich alles ganz super. Hallo auf Radio Arabella am Samstag. In Hetzmannsdorf in Niederösterreich werden heute einfach alle drei Sportarten kombiniert. Dort ist nämlich heute ein Triathlon und für die Teilnehmenden heißt das 50 Meter schwimmen, 6 Kilometer Radl fahren und 3 Kilometer laufen. Und einer der Teilnehmenden bist du, Julia. Erzähl mal, warum tust du dir denn das eigentlich an?
1: Erstens einmal bin ich selber aus Hetzmannsdorf, also jetzt quasi ein Pflichttermin. Und zweitens, dass da alle involviert sind. Also die Kinder, wenn man ins Ziel kommt, die geben dann dir was zum Trinken. Und dann die ganze Feuerwehr, die kümmert sich um die Absperrungen. Also es ist wirklich super Veranstaltung, wo man immer gern dabei ist.
0: Na, das klingt ja echt nett, wenn der ganz Hetzmannsdorf zusammenkommt und zusammenhilft. Du hast sogar schon mal bei einem Ironman mitgemacht. Das ist ein Triathlon mit deutlich längeren Distanzen. Dann ist ja der kurze Triathlon jetzt in Hetzmannsdorf eh für dich quasi ein Klacks, oder?
1: Nein, das unterschätzt man tatsächlich. Ich weiß, das hört sich am ersten Blick hört sich das so leicht und easy an, aber es ist ja dann trotzdem, dass man auf allen Distanzen Vollgas gibt. Also es sind auch die 50 Meter, die man schwimmt, extrem anstrengend. Also es ist durchaus alles andere wie ein Klacks, würde ich sagen.
0: Ja, das kann ich mir vorstellen, weil natürlich versucht man, bei kürzeren Distanzen wahrscheinlich schneller zu sein, als wie jetzt, wenn man, keine Ahnung, wie lange man sonst bei einem Triathlon schwimmt, ist einfach länger und da braucht man länger Ausdauer. Und wenn es zu kurz ist, da geht man halt quasi all out. Naja, ich bin mir sicher, dass du das heute trotzdem super meistern wirst. Von mir gibt's jetzt noch ein bisschen Motivationsmusik, nämlich Roxette. Hello.

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11: Im Studio Christina Adler. Ein Kleinkind hat sich heute in der prallen Sonne selbst in einem Auto eingeschlossen. Passiert ist das in Riedlingsdorf im Burgenland. Die Feuerwehr musste die Seitenscheibe einschlagen und das Kind aus dem Auto befreien. Die Rettungskräfte haben das Kind untersucht und wohl auf der Familie übergeben können. Die Autofahrerclubs erinnern daran, dass schon 10 Minuten in einem überhitzten Auto für Kinder lebensbedrohlich werden können. Gebrauchte Elektroautos sind in den ersten 6 Monaten des Jahres besonders gefragt gewesen. Die Online-Plattform Willhaben hat um etwa 80% mehr Suchanfragen nach Strohmann gezählt. Als Grund vermuten Willhaben und die österreichische Energieagentur die zuletzt wegen des Iran-Krieges gestiegenen Spritpreise. Ein Kaffee oder ein Bier im Gasthaus kostet heuer noch einmal mehr. Wie eine Erhebung der Arbeiterkammer Steiermark zeigt, sind die Getränkepreise in der Gastronomie im Schnitt um rund 4% gestiegen. Also stärker als die allgemeine Teuerung. Besonders in Graz muss man mehr hinlegen als in anderen Bezirken. Die Preisunterschiede zwischen den Lokalen sind zum Teil sehr groß. Gegen Abend sind im Süden noch einzelne Regenschauer oder Gewitter möglich. Sonst bleibt es meist trocken. Und morgen, da gibt's wieder in weiten Teilen Österreichs Sonnenschein und Badewetter. Im Osten und Süden ziehen zeitweise mehr Wolken durch, es bleibt aber größtenteils trocken. Dazu weht vor allem im Osten und in den Bergen ein lebhafter Nordwestwind. Die Temperaturen erreichen morgen 23 bis 31 Grad. In Osttirol und Kärnten sind sogar bis zu 33 Grad möglich.
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13: Eine Runde mit dem Tretboot am See. Dazu die 90er im Ohr. Ja, so schön kann Sommer sein. Luise Gold hier bei euch. Und das ist jetzt Desiree.

Kein Lied beschreibt Freundschaft so gut wie dieser Song hier. Also falls ihr gerade eure Freunde rund um euch habt, ab auf die Couch und diesen Song jetzt inhalieren. Das sind die Rembrandts im 90er Samstag auf Radio Arabella.

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0: Radio Arabella hier bei euch in den Sommerferien und es geht los. In ganz Österreich werden wieder die Koffer gepackt und die einen unter euch freuen sich aufs Armband fürs All-Inclusive-Hotel, fast mehr als wir auf den Urlaub selbst. Die anderen unter euch haben nur einen Rucksack dabei und buchen die nächste Unterkunft und die Attraktion erst, wenn das WLAN wieder mal mitspielt. Zu welchem Team gehörst du, Daniel, aus Heid? Also eher All-Inclusive, Pauschal oder Individualreise?
1: Bei mir ist es eigentlich immer individuell, nie pauschal, da man meistens doch um einiges günstiger kommt. Aktuelles Beispiel von unserem Malta-Urlaub für mich und meine Verlobte sind wir trotz einem oder zwei extra Ausflüge um über 1000 Euro billiger gekommen. Meistens suchen wir das einzeln heraus mit den Flugnummern und dem Hotel. Prinzipiell immer das Tetris-Prinzip.
0: Ja, ich bin auch eher die alles lieber selber plant. Obwohl, ja, ich verstehe es, dass so ein All-Inclusive auch irgendwas haben kann. Falls ihr jetzt gerade beim Kofferpacken seid, gibt's jetzt die perfekte Motivationsmusik. Falls ihr nach Italien düst, gibt's jetzt mal Eros Ramazzotti für euch. 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
15: Im Studio Christina Adler. Die Staatsanwaltschaft in Klagenfurt ermittelt nun wegen versuchten Mordes gegen einen 68-jährigen Deutschen. Der Mann soll Ende Juni eine Mitarbeiterin seines Vermieters mit einer brennbaren Flüssigkeit übergossen und versucht haben, sie anzuzünden. Doch das Feuerzeug hat nicht funktioniert. Die Frau konnte flüchten und wurde nur leicht verletzt. Der Mann wurde festgenommen und sitzt in Untersuchungshaft. Zuvor soll der Mann in einer Psychiatrie gewesen sein. Ein Gutachten soll nun seine Zurechnungsfähigkeit klären. Ein Kleinkind hat sich heute in der prallen Sonne selbst in einem Auto eingeschlossen. Passiert ist das in Riedlingsdorf im Burgenland. Die Feuerwehr musste die Seitenscheibe einschlagen und das Kind aus dem Auto befreien. Die Rettungskräfte haben das Kind untersucht und wohl auf der Familie übergeben können. Die Autofahrerclubs erinnern daran, dass schon 10 Minuten in einem überhitzten Auto für Kinder lebensbedrohlich werden können. Rechtzeitig zum Ferienbeginn startet Österreich in die nächste Hitzewelle. Auch wenn es diesmal nicht ganz so heiß sein wird wie bei der letzten. Trotzdem, die Freibäder und Badeseen werden wieder bummvoll sein. Der Verein Große Schützen Kleine warnt da zur Vorsicht, vor allem bei Wasserrutschen und Sprungtürmen. Hier sei es wichtig, die Anweisungen und richtigen Sitzpositionen zu befolgen, damit nichts passiert. Gegen Abend sind im Süden noch einzelne Regenschauer oder Gewitter möglich. Sonst bleibt es meist trocken. Und morgen, da gibt's wieder in weiten Teilen Österreichs Sonnenschein und Badewetter. Im Osten und Süden ziehen zeitweise mehr Wolken durch, es bleibt aber größtenteils trocken. Dazu weht vor allem im Osten und in den Bergen ein lebhafter Nordwestwind. Die Temperaturen erreichen morgen 23 bis 31 Grad. In Osttirol und Kärnten sind sogar bis zu 33 Grad möglich.
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17: Nach der Grillerei kommt leider das große Putzen und Grillrostputzen. Wissen wir, glaube ich, alle, dass das zart ist wie nix und wie schlecht einfach Dreck manchmal voruntergehen kann. Drum gibt es jetzt Putz- und Schrubbmotivation für euch von Tom Jones aus den 90ern. Luisa Gold hier bei euch. Hallo.

FM. Dieser Song ist in den 90ern nicht nur auf den Discmans dieser Welt heiß gelaufen, sondern auch im Radio. Das ist Emilia mit Big, Big World. Jetzt auf Radio Arabella. 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

0: Radio Arabella hier bei euch und pünktlich zum Ferienstart in Oberösterreich gibt's den perfekten Familienausflug ins Kino. Wer die ersten Abenteuer von Vaiana geliebt hat, der darf sich jetzt auf ein neues Wiedersehen mit der mutigen Heldin und ihren Freunden freuen.
1: Der Wow-Film der Woche.
0: In der Neuverfilmung des Oscar-nominierten Animationsabenteuers wird die Geschichte der mutigen Vaiana von der Insel Motunui erzählt und natürlich darf auch der schlaue Halbgott Maui nicht fehlen. Der wird gespielt von Dwayne The Rock Johnson. Vaiana bringt nicht nur mitreißende Musik,

0: kriege ich gleich Gänsehaut, ich freue mich schon drauf. Aber nein, es gibt nicht nur Musik, sondern auch ganz viele Abenteuer.
1: Manchmal im Leben ist man der Held und manchmal ist man der Köder.
2: Warte, was?
3: Was hast du hier zu suchen? Im Reich der Monster.
0: Ja, es ist ein Film für kleine und große Disney-Fans und bringt die ideale Abkühlung im klimatisierten Kinosaal.
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10: Im Studio Christina Adler. Gemeinden in Österreich nutzen häufig US-Anbieter für ihre Online-Systeme. Vor allem bei Mail-Programmen sind sie von amerikanischen Unternehmen abhängig, zeigen nun Zahlen der Linzer Digital-Uni ITU. Fast 90% nutzen hierzulande für Mails außereuropäische Anbieter. In Deutschland seien es im Vergleich gerade mal etwa 20%. Laut Experten müssen mehr europäische Alternativen geschaffen werden, um diese Abhängigkeiten von US-Anbietern abzubauen. Die Staatsanwaltschaft in Klagenfurt ermittelt nun wegen versuchten Mordes gegen einen 68-jährigen Deutschen. Der Mann soll Ende Juni eine Mitarbeiterin seines Vermieters mit einer brennbaren Flüssigkeit übergossen und versucht haben, sie anzuzünden. Doch das Feuerzeug hat nicht funktioniert. Die Frau konnte flüchten und wurde nur leicht verletzt. Der Mann wurde festgenommen und sitzt in Untersuchungshaft. Zuvor soll der Mann in einer Psychiatrie gewesen sein. Ein Gutachten soll nun seine Zurechnungsfähigkeit klären. Im italienischen Dorf Varena drohen seit Anfang Juli Strafen von bis zu 200 Euro, wenn man mit Badehose oder Bikini außerhalb der Strände unterwegs ist. Damit will das malerische Dorf am Comer See gegen den Massentourismus vorgehen. Varena hat nur rund 650 Einwohner, zieht in der Hochsaison aber ein Vielfaches dieser Zahl an Besuchern an. Gegen Abend sind im Süden noch einzelne Regenschauer oder Gewitter möglich. Sonst bleibt es meist trocken. Und morgen, da gibt's wieder in weiten Teilen Österreichs Sonnenschein und Badewetter. Im Osten und Süden ziehen zeitweise mehr Wolken durch, es bleibt aber größtenteils trocken. Dazu weht vor allem im Osten und in den Bergen ein lebhafter Nordwestwind.

0: Die Temperaturen erreichen morgen 23 bis 31 Grad. In Osttirol und Kärnten sind sogar bis zu 33 Grad möglich.
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4: Luise Golter, hallo. Und für euch geht's vielleicht jetzt noch zur Tankstelle. Snacks und Getränke für Fußballabend Nummer 231 gefühlt kaufen. Heute wird's wieder sehr spannend bei der WM. Norwegen gegen England. Zimtschnecke gegen Scones. Holland gegen Kane. Ab 23 Uhr geht's los. Als Warm-up jetzt fürs Match gibt's Musik von den Spaniern. Das ist Enrique Iglesias jetzt mit Bailamos.

0: Wenn einer deiner größten Fans einer der größten überhaupt ist. Ja, das war bei Shaggy so. Einer von Shaggys größten Fans war in den 90ern tatsächlich Michael Jackson. Das ist jetzt in the summertime.
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0: Es gibt zwei Sätze, die im Sommer sehr oft fallen. Noch ein Eis bitte und na geh, ich habe kein Geld mehr.
1: Der Nummer 1 Hit des Tages.
0: 1998 hat man aus genau diesem Satz einfach den größten Sommerhit gemacht. 10 Wochen Nummer 1, das sind Los Umbrellos mit No Tengo Dinero. Auf Radio Arabella am 90er Samstag.

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10: Im Studio Christina Adler. Mehr als 11 Stunden hat es gedauert, bis die Geiselnahme in einem Supermarkt im Süden Berlins heute Nachmittag beendet werden konnte. Der tatverdächtige Mann ist überwältigt worden und die Geisel wurde befreit. Die Polizei hat in der Nacht mit dem Mann verhandelt und ihn schließlich festnehmen können. Die Frau steht unter Schock. Die Rettungskräfte haben sie in eine Klinik gebracht. Auch der mutmaßliche Täter ist leicht verletzt ins Krankenhaus gebracht worden. Die Polizei ermittelt nun die Hintergründe der Tat. Gleich zwei schwere Paragleiterunfälle haben sich gestern in Tirol ereignet. Im Stubaital ist eine 28-jährige Deutsche abgestürzt und ums Leben gekommen. Sie ist aus noch ungeklärter Ursache gegen einen Baum geprallt. Und ein 24-jähriger deutscher Paragleiter ist in den Aachensee gestürzt. Er wurde von Bootsinsassen gerettet und verletzt ins Krankenhaus geflogen. Die Polizei ermittelt in beiden Fällen die Unfallursache. Die EU-Kommission nimmt die geplante Übernahme der deutschen Möbelkette Porta durch den österreichischen Möbelhändler XXXLutz nun genau unter die Lupe. Die Kommission hat den Verdacht, dass die Unternehmen die Übernahme schon umgesetzt haben, bevor sie die nötige Genehmigung hatten. Das wäre dann ein Verstoß gegen das EU-Wettbewerbsrecht. Sollte sich der Verdacht bestätigen, drohen hohe Geldstrafen. Gegen Abend sind im Süden noch einzelne Regenschauer oder Gewitter möglich. Sonst bleibt es meist trocken. Und morgen, da gibt's wieder in weiten Teilen Österreichs Sonnenschein und Badewetter. Im Osten und Süden ziehen zeitweise mehr Wolken durch, es bleibt aber größtenteils trocken. Dazu weht vor allem im Osten und in den Bergen ein lebhafter Nordwestwind. Die Temperaturen erreichen morgen 23 bis 31 Grad. In Osttirol und Kärnten sind sogar bis zu 33 Grad möglich.
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Mit mir Luisa Gold und ich weiß ja nicht, wie es bei euch ist, aber bei mir ist gerade Hauptsaison für Gartengeburtstagsfeiern. Gefühlt haben echt alle meine Freunde im Sommer Geburtstag. Gut, dass wir heute auf Radio Arabella nur die 90er spielen. Perfekt jetzt für jede Gartenparty.

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Er wird oft als der Elton John oder Billy Joel der 90er bezeichnet. Warum? Naja, weil der Stil sehr ähnlich ist. Trotzdem unverwechselbar jetzt. Joshua Caddison ist das. 90er Samstag auf Radio Arabella.

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0: Radio Arabella hier bei euch mit den coolsten 90ern heute am 90er Samstag. Vielleicht seid ihr ja gerade am Trainieren wie der Krisi aus Walpersbach. Ja, Bernhard Gribitz hat ihn nämlich aufgespürt.
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3: Krisi aus Walpersbach in Niederösterreich. Was machst du gerne in deiner Freizeit?
4: Trainieren für die Wettkampfgruppen.
3: Für was? Feuerwehr oder wo bist du?
4: Feuerwehr, ja. Ich bin Angriffstruppführer. Ich renne aus mit den Schleichsoßungen. Gehen Angriff führe.
3: Na Wahnsinn, da geht's auch nicht zur Sache. Wir spielen jetzt nur Falsches richtig, das ist jetzt auch ein gutes Training. 30 Sekunden lang jede Frage falsch beantworten, ab jetzt. Was macht Kinder froh und Erwachsene ebenso?
4: Australien.
3: Wie geht der Spruch? Stille Wasser sind?
4: Tief.
3: Nein, das ist auch richtig. Chris, ich muss dir leider sagen, du hast dich gut geschlagen, aber es war jetzt leider richtig.
4: Schnell nachgedacht irgendwie, zu langsam. Da hat der Schell nicht ganz mitgespielt.

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11: Mit Christina Adler. In Riedlingsdorf im Burgenland hat sich ein Kleinkind heute selbst in einem Auto eingeschlossen und das in der prallen Sonne. Um das Kind aus dem Auto befreien zu können, musste die Feuerwehr die Seitenscheibe einschlagen. Das Kind ist zum Glück wohlauf. Wie gefährlich so eine Situation werden kann, erklärte uns Stefan Kerbel vom ÖRMTC.
12: Bei einem geschlossenen Auto dauert es nur wenige Minuten, bis dann eben auch die Lufttemperatur 40, 45 Grad überschreitet und maximal fast an die 60 Grad erreichen kann. Und das ist ganz einfach lebensgefährlich, wenn man da länger drinnen bleibt im Auto.
11: Immer wieder werden Kinder im Auto gelassen, um kurze Einkäufe zu erledigen. Doch schon 10 Minuten in einem überhitzten Fahrzeug können lebensbedrohlich werden, warnt der Autofahrerclub. Gemeinden in Österreich nutzen häufig US-Anbieter für ihre Online-Systeme. Vor allem bei Mail-Programmen sind sie von amerikanischen Unternehmen abhängig, zeigen nun Zahlen der Linzer Digital-Uni ITU. Fast 90% nutzen hierzulande für Mails außereuropäische Anbieter. In Deutschland seien es im Vergleich gerade mal etwa 20%. Laut Experten müssen mehr europäische Alternativen geschaffen werden, um diese Abhängigkeiten von US-Anbietern abzubauen. Die Neos haben den Abgeordneten Veit Dengler aus der Partei und dem Parlamentsclub ausgeschlossen. Zuletzt hat er etwa für Aufregung gesorgt, weil er dazu aufgerufen hat, dem Budget des Bundeskanzleramtes wegen zu hoher Parteiförderungen nicht zuzustimmen. In einer vertraulichen Clubsitzung hätte das Vorgehen besprochen werden sollen. Als er dann unerlaubterweise eine Tonaufzeichnung davon gemacht hat, wurde er endgültig von der Partei ausgeschlossen. Zwei ausgebüxte Esel haben sich gestern auf die Fahrbahn der Westeinfahrt in Wien-Hitzing verirrt. Polizisten haben ihre Gürtel zu Halftern umfunktioniert und die Tiere gesichert. Die Esel sind aus dem Leinzer Tiergarten entwischt. Sie sind wohlauf zurückgebracht worden. Gegen Abend sind im Süden noch einzelne Regenschauer oder Gewitter möglich. Sonst bleibt es meist trocken. Und morgen, da gibt's wieder in weiten Teilen Österreichs Sonnenschein und Badewetter. Im Osten und Süden ziehen Zeit

0: zeitweise mehr Wolken durch, es bleibt aber größtenteils trocken. Dazu weht vor allem im Osten und in den Bergen ein lebhafter Nordwestwind. Die Temperaturen erreichen morgen 23 bis 31 Grad. In Osttirol und Kärnten sind sogar bis zu 33 Grad möglich.
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5: Mit Christina Adler. Eine wichtige Bahnstrecke in Deutschland ist nach einem mutmaßlichen Brandanschlag gesperrt worden. Betroffen ist die Verbindung zwischen Düsseldorf und Köln. Nach dem Feuer ist ein Bekennerschreiben aufgetaucht, in dem eine Gruppe die Sabotage für sich beansprucht. Die Polizei prüft nun, ob das Schreiben echt ist. Die Deutsche Bahn spricht von großen Schäden. Wann die Züge wieder normal fahren können, ist noch unklar. 500 Gramm Kokain und 15.000 Euro Bargeld hat die Wiener Polizei am Donnerstag bei Schwerpunktkontrollen in Rudolfsheim 5 Haus sichergestellt. Zwei Dealer, ein 53-Jähriger und ein 56-Jähriger, wurden festgenommen, informiert die Polizei heute. Die große Gelsenplage dürfte heuer in Österreich ausbleiben. Laut der Veterinärmedizinischen Uni Wien ist die Zahl der Hausgelsen seit 2020 um gut 70% zurückgegangen. Ein Grund dafür sind die immer stärkeren Temperaturschwankungen infolge des Klimawandels, mit denen die Hausgelse nicht zurechtkommt. Die Tigermücke dagegen breitet sich weiter aus. Parasitologen befürchten auch, dass sie eines Tages die Hausgelse verdrängen könnte. Aufgrund der aktuellen Hitzewelle in Frankreich machen einige Pariser Touristenattraktionen früher zu. Etwa der Eiffelturm schließt am Wochenende schon am Nachmittag statt um Mitternacht. Auch einige Museen wie das Louvre haben ihre Öffnungszeiten verkürzt. In mehreren Regionen gilt sogar die höchste Hitzewarnstufe rot. Gegen Abend sind im Süden noch einzelne Regenschauer oder Gewitter möglich. Sonst bleibt es meist trocken. Und morgen, da gibt's wieder in weiten Teilen Österreichs Sonnenschein und Badewetter. Im Osten und Süden ziehen zeitweise mehr Wolken durch, es bleibt aber größtenteils trocken. Dazu weht vor allem im Osten und in den Bergen ein lebhafter Nordwestwind. Die Temperaturen erreichen morgen 23 bis 31 Grad. In Osttirol und Kärnten sind sogar bis zu 33 Grad möglich.
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8: Mit Christina Adler. Eine wichtige Bahnstrecke in Deutschland ist nach einem mutmaßlichen Brandanschlag gesperrt worden. Betroffen ist die Verbindung zwischen Düsseldorf und Köln. Nach dem Feuer ist ein Bekennerschreiben aufgetaucht, in dem eine Gruppe die Sabotage für sich beansprucht. Die Polizei prüft nun, ob das Schreiben echt ist. Die Deutsche Bahn spricht von großen Schäden. Wann die Züge wieder normal fahren können, ist noch unklar. 500 Gramm Kokain und 15.000 Euro Bargeld hat die Wiener Polizei am Donnerstag bei Schwerpunktkontrollen in Rudolfsheim 5 Haus sichergestellt. Zwei Dealer, ein 53-Jähriger und ein 56-Jähriger, wurden festgenommen, informiert die Polizei heute. Die große Gelsenplage dürfte heuer in Österreich ausbleiben. Laut der Veterinärmedizinischen Uni Wien ist die Zahl der Hausgelsen seit 2020 um gut 70% zurückgegangen. Ein Grund dafür sind die immer stärkeren Temperaturschwankungen infolge des Klimawandels, mit denen die Hausgelse nicht zurechtkommt. Die Tigermücke dagegen breitet sich weiter aus. Parasitologen befürchten auch, dass sie eines Tages die Hausgelse verdrängen könnte. Aufgrund der aktuellen Hitzewelle in Frankreich machen einige Pariser Touristenattraktionen früher zu. Etwa der Eiffelturm schließt am Wochenende schon am Nachmittag statt um Mitternacht. Auch einige Museen wie das Louvre haben ihre Öffnungszeiten verkürzt. In mehreren Regionen gilt sogar die höchste Hitzewarnstufe rot. Gegen Abend sind im Süden noch einzelne Regenschauer oder Gewitter möglich. Sonst bleibt es meist trocken. Und morgen, da gibt's wieder in weiten Teilen Österreichs Sonnenschein und Badewetter. Im Osten und Süden ziehen zeitweise mehr Wolken durch, es bleibt aber größtenteils trocken. Dazu weht vor allem im Osten und in den Bergen ein lebhafter Nordwestwind. Die Temperatur

0: Temperaturen erreichen morgen 23 bis 31 Grad. In Osttirol und Kärnten sind sogar bis zu 33 Grad möglich.
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